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5: Spezialeinsatzkommando erschießt mutmaßlichen Berliner CSD-Attentäter. Nach dem Anschlag am Rande des Christopher Street Days in Berlin ist der Tatverdächtige bei einem Polizeieinsatz getötet worden. Wie die Polizei in der deutschen Hauptstadt mitteilte, sei der als Islamist-Polizei bekannte Mann am Sonntag gegen 18 Uhr in einer Kleingartenanlage im Stadtteil Spandau ausfindig gemacht worden. Der 21-Jährige sei mit einer Stichwaffe auf die Polizisten zugelaufen, woraufhin diese das Feuer eröffnet hätten. Trotz sofortiger Wiederbelebungsversuche der Feuerwehr sei der 21-Jährige noch am Tatort gestorben. Nach ihm war mit Hochdruck gefahndet worden. Bei dem Anschlag mit einem Auto waren am Samstagabend im Berliner Park Tiergarten eine Frau getötet und 29 Menschen verletzt worden. Die Bundesregierung geht von einem islamistischen Anschlag aus. Amsterdam will für mehr Sicherheit bei der laufenden World Pride sorgen. Nach dem tödlichen Angriff am Rande der Berliner Christopher Street Day Feier werden für die gegenwärtig in Amsterdam stattfindende World Pride zusätzliche Sicherheitsmaßnahmen getroffen. Dies geschehe, wo immer es nötig erscheine, teilte Amsterdams Bürgermeisterin Femke Halsema am Sonntag mit. Polizei, Staatsanwaltschaft und Stadtverwaltung arbeiteten dabei eng zusammen. Einzelheiten nannte Halsema nicht. Bei der World Pride kommen Schwule, Lesben und andere Menschen aus der LGBTQ-Community aus aller Welt zusammen. Das Festival findet jedes Mal in einem anderen Land statt. Syrischer Übergangspräsident will sich um eine Vereinbarung mit Israel bemühen. Syrien strebt ein Sicherheitsabkommen mit dem Nachbarland Israel an. Dies sagte der syrische Übergangspräsident Ahmed al-Sharaa am Sonntag dem Sender Al Jazeera. Ein solches Abkommen könne den Weg für einen umfassenden Frieden zwischen den beiden Ländern ebnen, ohne jedoch den syrischen Anspruch auf die Golanhöhen aufzugeben. Syrien versuche, eine Staatengruppe einzubeziehen, um Israel zu einer ausgewogeneren Politik zu bewegen. Erstmals seit 16 Jahren besucht ein UN-Generalsekretär Zypern. An diesem Montag reist UN-Generalsekretär Antonio Guterres nach Zypern. Es ist der erste Besuch eines UN-Generalsekretärs auf der de facto geteilten Mittelmeerinsel seit 2010. Bei Gesprächen mit den griechisch-zyprischen und türkisch-zyprischen politischen Führungen will Guterres ausloten, inwieweit die stagnierenden Bemühungen zur Überwindung der Teilung der Inselrepublik wieder in Gang gebracht werden können. Vor 9 Jahren waren Verhandlungen dazu am Ende gescheitert. Guterres will bis Mittwoch auf Zypern bleiben. Russisch-amerikanisches ISS-Team aus dem All zurückgekehrt. Nach rund 8 Monaten sind 3 Raumfahrer von der Internationalen Raumstation, ISS, wieder auf der Erde gelandet. Wie die russische Raumfahrtbehörde Roskosmos mitteilte, setzte die Raumkapsel Soyuz MS-28 mit den Russen Sergei Kuzvertschkov und Sergei Mikhajew sowie dem US-Astronauten Christopher Williams am Sonntag in der kasachischen Steppe in der Nähe der Stadt Cheskasgan auf. In den 241 Tagen auf der ISS hatten sie die Erde fast 4000 Mal umrundet. Trotz des russischen Angriffskriegs gegen die Ukraine arbeiten Russland und die USA auf der ISS weiter zusammen. Die Raumstation umkreist die Erde in etwa 400 Kilometern Höhe. Formel-1-Fahrer Norris gewinnt in Budapest. Weltmeister Lando Norris hat den Großen Preis von Ungarn gewonnen und seinen ersten Rennsieg in der Formel 1 seit November 2025 eingefahren. Hinter dem McLaren-Fahrer kamen Max Verstappen vom Red Bull-Team und Kimi Antonelli im Mercedes ins Ziel bei Budapest. Der deutsche Nico Hülkenberg im Audi wurde 9. und sammelte seine ersten Punkte in dieser Saison. Für Norris ist es der 12. Karrieresieg in der Formel 1. Das WM-Klassement führt weiter der Italiener Antonelli an. Das nächste Rennen findet erst nach der 4-wöchigen Sommerpause Ende August in Zandvoort in den Niederlanden statt.
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